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Mit einem portugiesischen Fest begann die heutige 349. Ausgabe von Klasse Kultur für Oldenburg, zu der ich Sie herzlich begrüße. Mein Name ist Ralf Eichsmann, ich führe wie immer durch die Sendung. Und heute gehen wir dann noch einmal auf Weltreise. Es gab es diesen Monat bereits in der Anthologie, da ging es dann von Paris nach Bangkok. Heute geht es sozusagen von Paris dann gleich in die Mittelmeerregion. Da sind wir ja in Portugal gestartet und es soll dann nach Honolulu gehen, weil ich Ihnen das eine Stück von Hawaii versprochen habe. Deswegen wird es in dieser Sendung kommen und es ist auch die Zeit dafür da. Ansonsten landen wir musikalisch in Ostasien, nachdem wir uns aber eine ganze Zeit am Mittelmeer aufgehalten haben. Weiter geht es nämlich jetzt nach Malaga. Das ist eine Komposition des englischen Komponisten Frederick Curzon, der 1899 in London geboren wurde und in jungen Jahren bereits Violine, Cello und Klavier spielte, auch Orgel, hatte dann eben auch zunächst im ganzen Land in Kinos Stummfilme auf dem Klavier begleitet. Seine Kompositionen sind im Großen und Ganzen der English Light Music zuzuordnen. Das wäre quasi in Deutschland vergleichbar mit der ernsten Unterhaltungsmusik. Und dieses musikalische Genre, das heutzutage nicht mehr allzu sehr verfolgt wird, wird uns aber doch in dieser Sendung begleiten. Die meisten Kompositionen sind so der ernsten Unterhaltungsmusik zuzuordnen. Und Frederick Curzon ist jetzt nicht unbedingt der bekannteste Komponist aus dem Bereich der British Light Music. Da gibt es natürlich ein paar andere, wie Ronald Binch und natürlich auch vor allem Eric Coates und Albert W. Ketelby, von dem wird auch noch etwas zu hören sein. Ja, unsere Reise geht dann weiter östlich über die Iberische Halbinsel nach Italien.

Inzwischen sind wir in Venedig gelandet mit einer Bagarole von Felix Mendelssohn Bartholdy, unverkennbar auf Gitarre, gespielt von Gerald Garcia. Wir verweilen in dieser schönen Lagunenstadt und trinken einen Cappuccino auf dem Markusplatz. Lassen uns dort von den Glocken von San Marco betören. Das ist ein Satz aus der venezianischen Suite von Ulrich Sommerlatte. Dieser Komponist der ernsten Unterhaltungsmusik hat im kommenden Jahr bereits seinen 25. Todestag. Geboren war er im Oktober 1914 in Berlin und sein Musikexamen machte er in der Meisterklasse von Wilhelm Furtwängler. Nach dem Zweiten Weltkrieg war er sehr beim Rundfunk aktiv, beim damaligen Nordwestdeutschen Rundfunk unter anderem war er als Arrangeur tätig und hatte auch für die bekannten Film- und Schlagerkomponisten der damaligen Zeit, dazu natürlich Franz Grote, Werner Bochmann, Gerhard Winkler, Ralf Maria Siegel, deren Kompositionen instrumentiert, hat dann eben selbst auch zunehmend komponiert. Und ich habe ja ein ganz interessantes Erlebnis. Ich hatte ja mal irgendwann eine Homepage gefunden, wo ich ja irgendwie eine CD bestellen konnte. Dann habe ich das gemacht. Da tat sich dann aber lange Zeit nichts, bis ich dann irgendwann Antwort seines, aus meiner Erinnerung, glaube ich, Enkelsohns bekam, der überwiegend in den Arabischen Emiraten beruflich tätig war und dann Heimaturlaub dann immer dann mal die E-Mails beantwortete, beziehungsweise dann ja auch die CDs verschicken konnte. Das war dann für mich natürlich auch ein besonderes Erlebnis, einfach auch in diesem Zusammenhang. Die Aufnahme, die wir nun hören, stammt allerdings von einem anderen Tonträger, den ich bereits besaß. Da hören wir die Thüringische Philharmonie Suhl unter der Leitung von Olaf Koch.

Sie hören Oldenburg 1 mit Klassikkultur für Oldenburg und da sind wir heute im Rahmen einer Weltreise zwischen Paris und Honolulu unterwegs und im Moment sind wir immer noch in Südeuropa. Aus Venedig hatten wir uns verabschiedet mit Musik von Ulrich Sommerlatte und dann sind wir musikalisch bei der ernsten Unterhaltungsmusik geblieben mit einer Komposition von Klaus Wüsthoff, das mazedonische Volksfest. Klaus Wüsthoff konnte auf ein langes Leben zurückblicken. Er wurde 99 Jahre alt. Der gebürtige Berliner hatte unter anderem bei Wilhelm Kilmeier studiert und er war mehrfach Preisträger von Kompositionswettbewerben. Und wie gesagt, das meiste ist so der ernsten Unterhaltungsmusik zuzuordnen. Doch je weiter wir uns jetzt Richtung Osten bewegen, wird die Musik auch zunehmend folkloristischer und da habe ich nun ein doch sehr interessantes Chorstück aus Bulgarien. Von dort nehmen wir nicht den direkten Weg in die Türkei, sondern wir machen einen Umweg über die griechische Insel Kreta. Dort hören wir noch einen dort sehr bekannten Tanz, vorgespielt vom Quattrocelli Cello Quartett.

Das Salonorchester Köln mit dem türkischen Marsch von Robert Stolz. Sie hören Oldenburg 1 mit Klasse Kultur für Oldenburg. Da sind wir derzeit auf Weltreise, befinden uns, nachdem wir kreuz und quer durch Mitteleuropa gefahren sind, nun am Mittelmeer, verlassen die Türkei aber nun gen Osten und kommen in ein Gebiet, wo man derzeit nicht allzu gern unterwegs ist, aber musikalisch ist das ja alles kein Problem. Die Musik überwindet ja die Grenzen bekanntlich und da erleben wir nun das muntere Treiben auf einem persischen Markt. Ich hatte schon angekündigt, der englische Komponist Albert W. Cattelby, ein Vertreter der British Light Music, von ihm würden wir heute noch etwas hören und da gibt es nun das vielleicht bekannteste Stück von ihm, allerdings in einer nicht ganz so alltäglichen Aufnahme. Hab dann etwas Spezielleres mal herausgesucht, ein wenig rhythmischer als sonst. Nachdem wir dann das muntere Markttreiben in Persien hinter uns gelassen haben, reisen wir sehr weit gen Osten.

Inzwischen sind wir in Ostasien gelandet, auch wenn die Musik nur in Anklängen dies widerspiegelt. Es ist eine Komposition des Amerikaners Richard Rodgers, einer der ganz großen Musical-Komponisten. Er schrieb von circa Mitte der 1920er bis Mitte der 1960er Jahre erfolgreiche Musicals, darunter The King and I, nach der Vorlage Anna und der König von Siam. Und dies war der Marsch der siamesischen Kinder, beziehungsweise genau genommen stellt der König in dieser Szene all die Kinder vor, die er gezeugt hatte. Sie kommen dann nacheinander und stellen sich auf. Das dauert, solange diese Musik erklingt. In diesem Monat gab es ja auch die Anthologie zum Thema Weltreise. Da sind wir von Paris bis Bangkok gereist. Und ich begann mit einem Musikstück in Bezug auf Paris, das Lalo Schifrin, der gebürtige Argentinier, geschrieben hat. Und ich sagte Ihnen zu, dass es in der heutigen Klassik-Kulturausgabe auch noch etwas von Lalo Schifrin zu hören gibt. Er ist ja im vorigen Jahr gestorben. Mir fiel dann in dem Zusammenhang ein, dass er ja auch eine Sinfonie über Hawaii bzw. über die letzte Königin dort geschrieben hat. Das war tatsächlich ein Auftragswerk ihrer Familie, Lili Ukalani. Ihr ist dann auch diese Sinfonie gewidmet. Sie war die letzte Königin von Hawaii und da die USA damals Hawaii annektieren wollte, hat sie dann ihre Krone geopfert, um dann, ja, damit es da nicht zu Schlimmeren gekommen ist. Sie hat eben auch einige Kinderlieder geschrieben. Das ist also was sehr Reizvolles. Lalo Schifrin zitiert ein bekanntes Kinderlied in dieser Sinfonie. Hier ist dann auch der Kinderchor der Hamea-Grundschule als auch der Hawaii-Jugendopernchor zu hören. Also alles das kommt in dieser Sinfonie vor. Ich habe da so zwei kleine Ausschnitte zusammengestellt, weil der gesamte vierte Satz dauert fast 20 Minuten. Das wäre dann an dieser Stelle doch etwas zu lang überhaupt. Die Sinfonie von Lalo Schifrin erschien ja 1993 und das war auch das Jahr, in dem die USA ganz offiziell für die Annektierung Hawaiis um Entschuldigung bat. Man muss sagen, dass die Lage Hawaiis für die USA sehr interessant war als Militärstützpunkt. So etwas kommt einem sicherlich aktuell auch wieder bekannt vor. Zum Zeitpunkt 1898 regierte in den USA der Präsident William McKinley, nicht ganz unbekannt, vor allem deshalb, weil er zu den amerikanischen Präsidenten gehörte, die während der Amtszeit umgebracht wurden. Soweit einige Hintergrundinformationen und nun wünsche ich Ihnen angenehme Unterhaltung mit Auszügen aus der Sinfonie für Lili Ukalani, komponiert von Lalo Schifrin, womit wir denn auf Hawaii gelandet sind.

Der zweite Teil unserer Weltreise in Klasse Kultur für Oldenburg geht damit zu Ende. Da ist es ja angenehm, dass wir zuletzt auf Hawaii gelandet sind. Hier verweilen wir dann. Im Juli ist dann der dritte und letzte Teil unserer Weltreise. Dann geht es weiter über den Pazifik nach Südamerika, Nordamerika und nach Afrika. Die nächste Ausgabe von Klasse Kultur für Oldenburg hören Sie am Montag, den 11. Mai, also heute in 2 Wochen. Und die heutige Ausgabe können Sie am nun folgenden Sonntag, den 3. Mai, noch einmal hören. Dann bitte die neue Zeit beachten. Nicht mehr ganz so früh am Morgen, dann erst um 11 Uhr. Einen Hinweis habe ich noch, passt dann eben auch wieder zum Verreisen, Weltreise, auch wenn wir hier noch mehr im Bereich Mittel- und Osteuropa uns bewegen. Musik aus Rumänien gibt es live zu hören am Mittwoch, den 13. Mai um 20 Uhr im großen Saal des PFL. Am 2. Juni-Wochenende ist da noch einiges mehr zu hören, aber zunächst erst einmal, wie gesagt, am 13. Mai, wenn Sie Interesse haben, Musik und Dichtung aus Rumänien, ein Dialogkonzert der Uni Oldenburg. Damit verabschiede ich mich bei Ihnen. Eine gute Zeit, bis zum nächsten Mal, Ihr Ralf Eismann.

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0: Hallo, liebe Zuhörer, hier ist die Sendung Wir beobachten die Welt. Heute haben wir uns vorgenommen, über Stress zu sprechen, weil irgendwo hat jeder mal Phasen im Leben, wo man richtig Stress hat. Wie können wir mit Stress umgehen? Einmal die Ursache, dann wie können wir unser Leben etwas entschleunigen oder gedanklich damit besser umgehen? Wir wollten also jedenfalls zum Thema Stress gute Gedanken rüberbringen. Am Mikrofon ist Angelika Lührs und bitte ihr im Studio.
1: Ja, Sebastian, ich bin auch wieder dabei. Hallo.
2: Und Rebecca, hallo.

0: Ja, liebe Zuhörer, geht es Ihnen manchmal auch so, dass Sie sich richtig gestresst fühlen, dass alles einfach zu viel wird? Man weiß dann oft nicht, was soll ich als erstes anfangen? Dann immer Termine, abarbeiten. Das sind schon viele innere Kämpfe, die man doch dann ganz schön durchstehen muss und man hofft, dass es endlich besser wird, weil es auch ziemlich ermüdend ist. Wir haben ja auch Situationen gerade aktuell, dass die Preise steigen und das Auto und das Tanken. Und das kann einen ganz schön im Leben mitnehmen und auch die Lebensqualität zum Negativen verändern. Da müssen wir uns doch mal erstmal überlegen, was sind Ursachen für Stress? Was meint ihr im Studio?
1: Ja, also die renommierte Mayo-Klinik hat berichtet, ne, dass die meisten Erwachsenen über zunehmenden Stress klagen. Und das merken wir ja alle. Auch der Deutschlandfunk hat das auch bestätigt, ne? Wir leben in unsicheren Zeiten. Das ist mittlerweile ein geflügeltes Wort. Also das könnte schon mal eine Ursache sein, ne? Diese Unsicherheit, die wir verspüren.
0: Und du, Rebecca, hast auch noch ein paar Ursachen?
2: Ja, also solche Faktoren habe ich mir mal so überlegt. Das wären ja zum Beispiel Scheidung, wäre so ein Unsicherheitsfaktor. Oder auch Todesfall in der Familie, eine schwere Krankheit. Oder auch so ein tragischer Unfall, das wäre würde auch dazu führen.
0: Was ich auch noch so gemerkt habe, okay, Sebastian, hast du einen Gedanken?
1: Genau, ich hab dann natürlich auch noch überlegt, dass jetzt gerade die unsichere Weltlage natürlich einen auch stressen kann. Generell Verbrechen, selbst Terrorismus, selbst hier in unserem Land kann das passieren. Naturkatastrophen, die können auch Stress auslösen oder auch die Angst fördern. Und generell so ein hektischer Lebensstil, ne, der kann auch dazu führen, dass man Stress hat.
0: Ja, das stimmt. Ich habe noch auch drüber nachgedacht, an die Kinder, an die Jugendlichen, dass man Druck in der Schule hat oder dann auch, wenn man eine Ausbildung ist, am Arbeitsplatz. Also gestresste Kinder, das ist für sie sehr anstrengend. Sie leiden darunter. Manche werden ja in der Schule gemobbt oder zu Hause vernachlässigt, dass man ohne Frühstück zur Schule kommt zum Beispiel. Andere werden körperlich misshandelt oder emotional auch fertig gemacht und hoffentlich nicht sexuell missbraucht. Was meinst du, Sebastian?
1: Ja, mir fällt auch noch ein, dass Prüfungsangst immer mehr wird, ne? Dass so auch der Druck ist, gute Noten zu schreiben, von wem auch immer der Druck dann ausgeht, manchmal sogar von einem selbst und das kann auch viel Stress auslösen.
0: Und Rebecca?
2: Naja, man weiß ja auch inzwischen, dass Stress bei Kindern auch sehr oft zu Albträumen führen kann, auch Lernschwierigkeiten, selbst Depressionen, ne, hat man jetzt auch schon sehr häufiger schon gehört, aber auch Zurückgezogenheit oder den Verlust einer Kontrolle über die eigenen Emotionen. Selbst das gibt es, wenn Kinder durch Stress zu tun haben.
0: Ja, das stimmt. Also man kann sagen, so im Ergebnis, ein Kind, das unter Stress leidet, braucht ja dringend Hilfe. Ja, liebe Zuhörer, es haben wir ein paar Ursachen besprochen, woher Stress kommt, was Stress verursacht. Aber eigentlich wollen wir darüber sprechen, was ist denn Stress? Dazu mehr nach der Musik.

0: Ja, nochmal zurück, liebe Zuhörer, zu unserem Thema heute. Wir beobachten die Welt, das Thema Stress. Wir wollen mal kurz darüber nachdenken, was ist denn eigentlich Stress? Stress ist ja die Reaktion unseres Körpers auf Situationen, die uns stark fordern. Auf Signal des Gehirns werden Hormone ausgeschüttet, unser Herz schlägt schneller, der Blutdruck steigt, die Bronchien erweitern bzw. verengen sich und die Muskeln spannen sich an. Schneller als wir es wahrnehmen konnten, hat unser Körper auf Höchstleistung geschaltet. Ist der Stressmoment dann vorbei, fährt der Körper wieder auf Normalbetrieb herunter. Naja, liebe Zuhörer, es gibt ja auch positiven Stress und negativen Stress. Was meinst du, Sebastian?
1: Ja, dann kann man sagen, dass Stress eine ganz natürliche Körperreaktion ist. Der Stress hilft uns bei Herausforderungen und auch bei Gefahren halt besser zu reagieren und diese zu meistern. Und die Stressreaktion beginnt meistens im Gehirn. Und positiver Stress lässt uns zum Beispiel schneller agieren und reagieren, also in der richtigen Dosis. Dann können wir dank Stress auch Ziele erreichen oder auch bessere Leistungen bringen, ne? Zum Beispiel eben bei einer Prüfung oder in einem Vorstellungsgespräch oder auch beim Sport.
0: Ja, und du, Rebecca, hast auch noch einen Gedanken?
2: Ja, also es gibt ja auch, wie du schon sagtest, negativen Stress, ne? Also andauernder, extremer oder auch chronischer Stress, der ist dann halt auch schädlich. Also wenn unser Körper jetzt immer und immer wieder oder auch durchgehend so in Höchstleistung geschaltet ist, dann kann das tatsächlich körperliche, emotionale, aber auch mentale Folgen nach sich ziehen, ne? Also oft verändert sich ja als erstes unser Verhalten, vor allem anderen gegenüber. Naja, und chronischer Stress, der kann ja auch in die Sucht führen oder auch anderen ungesunden Verhaltensweisen so Vorschub leisten, sage ich jetzt mal. Ne? Aber er kann auch zu Depressionen führen, Burnout oder auch leider zu Selbstmordgedanken. Ne? Auch das kann ausgelöst werden.
0: Ja, das stimmt. Man kann trotzdem sagen, nicht jeder wird von Stress krank. Aber es gibt schon so verschiedene Folgebeschwerden, mit denen man rechnen muss. Stress kann sich auf fast jeden Bereich unseres Körpers auswirken. Dazu mehr nach der Musik.

0: Ja, wir haben mal drüber nachgedacht und recherchiert. Was macht denn Stress eigentlich mit unserem Körper? Was meinst du, Sebastian?
1: Ja, fangen wir mal mit dem Nervensystem an. Das sorgt ja dafür, dass Hormone wie zum Beispiel Adrenalin oder Cortisol freigesetzt werden und auch, dass der Herzschlag, Blutdruck und Blutzuckerspiegel sich erhöht, damit wir eben schneller auf Gefahren oder auf irgendwas reagieren können.
0: Und gibt es dazu mögliche Folgen, Rebecca?
2: Ja, also wenn das doch zu viel ist, dann könntest du Gereiztheit fühlen, Angstzustände, Depression, aber auch Kopfschmerzen und auch ganz klassisch Schlafstörung.
0: Das haben ja doch einige. Und du, Sebastian?
1: Ja, es gibt auch die Atmung. Also wir atmen ja schneller, ne, um mehr Sauerstoff zu bekommen. Und die Folgen von zu viel Stress ist eben Hyperventilation, Kurzatmigkeit und am Ende sogar auch Panikattacken.
0: Dann gibt es noch was? Ja, bitte, Rebecca.
2: Ja, und ich habe jetzt auch nochmal an die Muskulatur gedacht. Aha. Also der Körper ist ja echt interessant. Na, also unsere Muskeln, die spannen sich ja dann auch an, um uns ja auch vor Verletzungen zu schützen. Und dabei wären aber auch Folgen, schwere Folgen da, zum Beispiel Verspannungsschmerzen, Spannungskopfschmerzen und auch Muskelkrämpfe.
0: Ja, ich habe auch an den Blutkreislauf gedacht. Unser Herz schlägt schneller und stärker, um die Versorgung mit Blut zu gewährleisten. Blutgefäße weit

0: eben auch mit mehr Energie zu versorgen. Und wenn das dauerhaft geschieht, also weil eben zu viel Stress da ist, dann kann das eben zu Diabetes führen, zu einem geschwächten Immunsystem, Gewichtszunahme und auch zu Stimmungsschwankungen.
1: Mhm. Das ist auch noch eine Sache, Rebecca.
2: Oh ja, ich habe jetzt auch wieder klassischerweise an Magen-Darm-Trakt gedacht. Also die Verdauung, die wird da auch sehr beeinträchtigt. Ne? Also man kennt das durch Übelkeit, Erbrechen. Man kann auch durch zu viel Stress Durchfall haben oder auch das Gegenteil, massiv Verstopfung. Selbst daran kann man dann auch leiden.
1: Ja, das stimmt. Und was ich auch noch recherchiert habe, die Fortpflanzungsorgane, die leiden leider auch. Stress kann das sexuelle Verlangen einmal mindern und die Potenz aber leider auch beeinträchtigen, also wenn man einen Kinderwunsch hat. Mögliche Folgen von zu viel Stress ist in dem Falle Impotenz oder Zyklusstörungen. Ja, da ist die Frage, genug Negatives aufgezählt, wie können wir denn besser mit Stress umgehen? Das machen wir nach der Musik.

0: Ja, liebe Zuhörer, das Thema Stress. Wie können wir mit Stress besser umgehen? Da gibt es ja so verschiedene Bereiche, zum Beispiel die Gesundheit oder das menschliche Miteinander oder auch die eigenen Ziele und Prioritäten, die wir im Leben haben. Was habt ihr denn so für einen Tipp im Studio?
1: Ja, also Matthäus 6, Vers 34 gibt dazu einen richtig tollen Tipp. Es heißt dort, macht euch nicht deshalb Sorgen um den nächsten Tag, denn der nächste Tag hat seine eigenen Sorgen. Würde also bedeuten, ja, Sorgen gehören halt zum Leben dazu, aber man sollte möglichst einen Tag nach dem anderen angehen. Also nicht noch zusätzliche Sorgen obendrauf packen, weil das würde einen ja auch nicht wirklich viel bringen, ne?
0: Ja, und du, Sebastian?
2: Ja, also Stress kann eben Angst und Sorgen auslösen und die Lösung, naja, dass man sich erstens bewusst macht, dass man jetzt Stress nicht immer vermeiden kann. Das ist ja auch allen klar. Und wenn man sich jetzt über Dinge aufregt, die man eh nicht ändern kann, dann macht es den Stress nur noch schlimmer. Und zweitens, man muss sich im Klaren sein, dass es oft gar nicht so schlimm kommt, wie man sich das vielleicht vorgestellt hat.
0: Also die Realität immer im Auge behalten. Was meinst du, Rebecca?
1: Ja, auch in dem Punkt gibt Jakobus 3, Vers 17 einen schönen Rat. Das heißt dort, die Weisheit von oben aber ist vernünftig. Also man sollte jetzt wirklich keine Perfektion erwarten, weder von sich selbst oder halt auch von anderen, ne? Dass dann man da irgendwie so ein Perfektionist sein möchte. Das sollte man nicht machen.
0: Gut.
2: Ja, und das bezieht sich eben auf die eigenen Grenzen, aber auch eben auf die Grenzen der anderen. Also das sollten wir vernünftige, realistische Erwartungen haben. Und das macht am Ende auch den Umgang mit anderen, mit uns selbst natürlich etwas leichter. Ja, so reduzieren wir Stress in unserem Umfeld. Vielleicht motivieren sogar wir oder wir uns selbst oder wir andere, motivieren wir zu besseren Leistungen. Naja, und Humor ist auch immer ganz gut, ne? Also selbst wenn mal was schief geht, dann darüber zu lachen, das löst die Anspannung und es bringt am Ende sogar noch gute Laune.
0: Sehr gut, ja. Ich habe auch überlegt, wir müssten eigentlich schon mal die Stressfaktoren näher unter die Lupe nehmen, analysieren. Dazu mehr nach der Musik.

0: Ja, liebe Zuhörer, wieder zurück zum Thema Stress. Wie kann man Stressfaktoren analysieren, also feststellen, wer ist denn der Täter? Habt ihr eine Idee? Ja, Rebecca?
1: Ja, also auch da Sprüche 17, Vers 27, wird halt auch gesagt, ein Mensch mit Unterscheidungsvermögen bleibt gelassen. Bedeutet also, negative Gefühle können halt das Denken trüben. Man sollte also versuchen, gelassen zu bleiben. Ja, wie kann man das denn machen? Also man kann ja irgendwie herausfinden, was einen Stress und auch darauf achten, wie die Reaktion auch so ist. Ne? Die Gedanken, die Gefühle, das Verhalten. Vielleicht kann man sich die Reaktion ja auch aufschreiben, um es irgendwie im Blick zu behalten. Je mehr man sich dann auch bewusst macht, wie man auf Stress reagiert, umso besser kann man ja auch dann damit umgehen, ne? So im Vorausdenken. Man sollte auf jeden Fall versuchen, zumindest den Stress zu reduzieren, indem man vielleicht die Zeit effizienter nutzen kann oder auch Aufgaben geschickter organisieren kann. Also so behält man einen schönen Überblick.
0: Sehr gut. Ich denke auch, wir müssten mal versuchen, den Blickwinkel darauf zu ändern. Oft hilft ja schon eine andere Sichtweise. Hast du ein paar Tipps, Sebastian?
2: Ja, also kommt ja mal drauf an, was für Stresssituationen das sind. Aber zum Beispiel sich dann in andere hineinzuversetzen, macht das einfacher. Ein Tipp wäre, dass man anderen nicht unterstellt, dass sie irgendwelche verkehrten Beweggründe haben. Ne? Also zum Beispiel drängelt jemand sich vor, ja, dann ist man schnell dabei, ihn für rücksichtslos zu halten und sich natürlich darüber zu ärgern. Ja, aber warum vielleicht nicht positiv denken und vielleicht darüber nachdenken, dass derjenige gute Gründe hat? Zweiter Tipp, ne, natürlich immer das Beste aus jeder Situation machen. Zum Beispiel lange Wartezeiten, egal wo man gerade ist, beim Arzt oder irgendwo anders. Die sind natürlich erträglicher, wenn man, naja, sich Zeit dafür nimmt, vielleicht was zu lesen oder irgendwas vielleicht sogar auf dem Handy anzugucken oder so. Das macht man ja heute, ne? Dann wird diese Wartezeit auch nicht so nervig. Und drittens, ja, sehen die Dinge in der richtigen Relation. Also, wie groß ist das Problem denn morgen noch oder nächste Woche noch? Also zwischen wichtigeren und vielleicht kleineren Problemen zu unterscheiden, hilft auch am Ende, den Stress zu organisieren.
0: Ich denke auch, dass man einfach Struktur macht. Ich mache mir immer so gerne eine Liste, was die Woche ansteht. Ganz oben das Allerwichtigste, dann kommt das weniger Wichtige und schon bin ich etwas ruhiger und gelassener. Du hast auch noch einen guten Gedanken, Rebecca?
1: Ja, jetzt wo du Struktur auch sagst, ne, da gibt es ja auch einen richtig tollen Vers aus der Bibel. 1. Korinther 14, Vers 40. Lasst alles anständig und geordnet geschehen. Also, wie du schon sagtest, wir sollten tatsächlich organisierter auch vorgehen.
0: Das stimmt. Ich habe auch festgestellt, so eine gewisse Struktur im Leben, das kann uns ganz gut tun. Man kommt nicht mehr dazu, die Dinge immer ständig vor sich herzuschieben, sondern man kann dem besser entgegenwirken, weil immer vor sich herschieben ist ein Dauerstress. Und die Liste der unerledigten Aufgaben wird dadurch ja immer länger. Hast du ein paar Tipps, Sebastian?
2: Ja, wie du das schon so gesagt hast, ne, einen realistischen Plan aufstellen und sich daran halten. Und dann merkt man auch so richtig, ja, wie man besser vorankommt und wie man die Aufgaben dann erledigen kann. Und zweitens, dass man analysieren sollte, was einem zum Aufschieben verleitet. Und natürlich daran arbeiten, denn das kann ja wieder Stress auslösen.
0: Genau, und wenn wir das alles so gut realisieren, dann haben wir mehr Balance im Leben. Dazu mehr nach der Musik.

0: Ja, liebe Zuhörer, wie können wir ein gesundes Gleichgewicht in unserem Leben behalten? Was habt ihr so im Studio euch überlegt? Bitte, Rebecca?
1: Ja, auch da würde ich gerne wieder einen Vers zitieren aus Prediger 4, Vers 6. Es heißt da, besser ist eine Handvoll Ruhe, als eine doppelte Handvoll harter Arbeit und den Wind einfangen zu wollen. Ja, also ich sag's mal, wie es ist, Workaholics. Ne? Also die können ja die Früchte ihrer doppelten Handvoll harter Arbeit ja oft gar nicht wirklich genießen. Warum? Die haben einfach nicht die Zeit und auch nicht die Energie dafür, ne? Wenn die immer nur am Arbeiten und am Machen sind.
0: Du, das stimmt. Was meinst du, Sebastian?
2: Ja, also das ist ja jetzt auch ein ganz aktuelles Thema, ne? Also der Arbeit den richtigen Stellenwert einzuräumen. Natürlich wird da oft von dieser Work-Life-Balance geredet. Ja, man muss sich immer fragen, ist jetzt mehr Geld automatisch auch mit mehr Glück verbunden? Also ich würde das in Frage stellen. Oder eben auch mit weniger Stress, also wenn man mehr Geld hat. Ich glaube, das kann natürlich auch jeder selber beantworten. Denn oftmals ist genau das Gegenteil der Fall. Ne? Wenn man mehr arbeitet, um mehr Geld zu bekommen, dann hat man mehr Stress. Und dann ist das so ein Kreislauf, der dann immer schlimmer wird. Ja, vielleicht eben eher versuchen, dass man den richtigen Stellenwert, dass man hier und da vielleicht auch wieder in die Balance kommt und versucht eben mit dem Geld, was man jetzt hat, auszukommen. Ne? Vielleicht ist das ein Schlüssel zu weniger Stress.
0: Ich habe auch noch eine Sache persönlich, was ich auch gerne mache, dass man sich Auszeiten gönnt. Wie schaffe ich das? Ich habe ja auch nicht wenig zu tun. Ich bin immer wieder in der Woche mit mir selber verabredet. Und einfach etwas Schönes zu machen, das baut richtig Stress ab. Das weiß keiner. Ich habe einen Termin mit mir selber und habe dann wertvolle Zeit, wieder aufzutanken. Hast du auch noch eine Idee, Rebecca?
2: Ja, ich habe auch noch was. Und zwar, dass man halt dann, gerade wenn es um die digitalen Geräte geht, dass man sich davon nicht vereinnahmen lässt. Egal, ob es jetzt private E-Mails sind oder soziale Netzwerke. Manchmal kann man da stundenlang drin verbringen. Und natürlich auch gerade, wenn man arbeitsbezogene E-Mails hat oder eben im Homeoffice ist, dann ist oftmals das ganz schwierig zu trennen. Und das ist aber genau wichtig, dass man das trennen kann, weil dadurch kommt man eben auch wieder vielleicht in eine stressfreiere Situation und ja, und das hilft natürlich wieder.
0: Ja, wunderbar. Also Sebastian hat eine Idee gehabt. Dann haben wir auch noch, wie kann man auf die Gesundheit achten? Was meint ihr so? Jetzt darfst du, Rebecca.
1: Ja, auch da würde ich gerne aus 1. Timotheus zitieren. Ne? Also körperliches Training hat einen gewissen Wert, heißt es dort. Bedeutet natürlich, regelmäßige Bewegung tut einem einfach gut. Klar, man sollte auf einen gesunden Lebensstil achten. Die Bewegung, die hebt ja auch die Stimmung und baut halt auch den Stress ab. Dazu gehört aber auch, sich dementsprechend gesund zu ernähren und auch nicht einfach mal Mahlzeiten auszulassen, sondern sich etwas Gutes gönnen und auch genügend Ruhe gönnen. Ja, aber auch sich trotzdem mit Freude an der Bewegung das dann halt auch machen.
0: Okay, gut. Und du, Sebastian?
2: Naja, es gibt ja auch so ein paar schädliche Problemlöser. Ne? Manche ja, trinken dann vielleicht Alkohol oder nehmen Drogen, rauchen natürlich auch und andere Dinge. Ja, das sollte man meiden. Ne? Oft bezahlt man eben dafür, dass man nicht nur eben dann Geld ausgibt dafür, sondern eben auch am Ende auch mit seiner Gesundheit bezahlt.
0: Ja, das stimmt. Also man kann schon sagen, wenn der Stress wirklich unerträglich wird, dann müssen wir wirklich auch ärztliche Hilfe suchen. Professionelle Hilfe, die haben wir den Anspruch darauf hier in Deutschland. Und es ist auch kein Zeichen von Schwäche. Es gibt einige, die sich die Hilfe geholt haben und es geht ihnen inzwischen viel besser. Ja, wie kann man denn eigentlich jetzt Prioritäten setzen? Da haben wir auch noch ein bisschen drüber nachgedacht. Dazu mehr nach der Musik.

0: Ja, liebe Zuhörer, wieder das Thema Stress. Wir beobachten die Welt. Um mit dem Stress Herr der Lage zu werden, müssen wir versuchen, Prioritäten umzusetzen. Wie sieht es in der Praxis aus? Was meinst du, Rebecca?
1: Selbst bei dem Thema Prioritäten gibt die Bibel auch einen Rat. Philipper 1, Vers 10 heißt es, prüft, worauf es wirklich ankommt. Bedeutet also, dass man sich darüber Gedanken machen sollte, was halt für einen tatsächlich am wichtigsten ist. Und ein Punkt wäre, man könnte ja die Aufgaben nach Prioritäten ja auch sortieren, ne? Dann kann man ja sich auf das Wichtigere konzentrieren und man erkennt so auch leichter, welche Aufgaben könnte man delegieren, aufschieben oder vielleicht auch einfach streichen.
0: Das ist auch gut. Und du, Sebastian?
2: Naja, und das kann man eine Woche lang mal festhalten, wo man eben so Zeit mit allem verbringt. Ja, und dann überlegen, wie man die Zeit besser nutzen kann. Denn am Ende, ne, mehr Kontrolle bedeutet am Ende weniger Druck.
0: Das stimmt. Dann kommen wir wieder zu meinem Lieblingsthema. Planen Sie auch Auszeiten so wie ich? Schon durch eine kurze Pause kann man Kraft tanken und Stress reduzieren. Zum Beispiel ein kleines Nickerchen in der Sonne. Ja, und was ich auch wichtig finde, ist, dass man ein Umfeld hat, das einem auch wirklich hilfreich ist und auch zuarbeitet. Was gibt's da zu sagen, Rebecca?
1: Auch da wieder aus Sprüche 12 wird gesagt, Sorgen bedrücken das Herz eines Menschen, aber ein gutes Wort muntert es auf. Also Liebe und Mitgefühl, die lassen uns ja so aufleben, sage ich jetzt mal. Das gibt nochmal einen richtig schönen Auftrieb. Was man machen könnte, ja, man kann ja halt mit einem verständnisvollen Menschen einfach mal reden, ne? Und solche Gespräche, die können unseren Blickwinkel ja auch ändern und uns sogar auf eine neue Lösung bringen. Und außerdem, es tut auch einfach gut, wenn man mal so seinen Kummer ja einfach von der Seele reden kann, oder?
0: Gut.
2: Ja, ich habe noch so ein bisschen über die Arbeit nachgedacht, ne? Wenn man sich von einem Kollegen gestresst fühlt, dann sucht man natürlich nach einer Lösung. Ja, und vor allem da muss man darauf achten, dass man freundlich und taktvoll ihm vielleicht sagt, ja, welche Gefühle sein Verhalten bei uns auslöst und dass das vielleicht eben besser gehen kann. Naja, und letzten Endes können wir ja nie jemanden zu irgendwas zwingen. Also wenn das alles nicht hilft, dann kann man auch überlegen, dass man halt nicht so viel Zeit dann mit ihm verbringt, auch wenn das halt manchmal schwierig ist, ne? Weil man nicht weg kann von der Arbeit.
0: Das stimmt. Und was ich auch noch wichtig finde, man darf auch mal um Hilfe bitten. Vielleicht kann man ja eine Aufgabe abgeben oder sich die Arbeit mit jemand anderem teilen. Dann wird es auch schon leichter.

0: Ja, liebe Zuhörer, jetzt haben wir heute eine Stunde über Stress gesprochen und haben auch analysiert, wie kann man besser mit Stress umgehen. Zum Beispiel, ein Tipp war ja, einen Tag nach dem anderen sehen. Dann, dass wir realistische Erwartungen von uns selbst haben, nicht zu viel erwarten, was ist in der Wirklichkeit denn möglich. Dann, dass wir unsere Stressfaktoren analysieren, also den Täter immer im Auge haben. Dann haben wir darüber gesprochen, wie bekommen wir mehr Struktur in unser Leben, dass wir Prioritäten setzen, wie bekommen wir die Balance, dass uns alles nicht zu viel wird, ja, dass wir auch auf die Gesundheit achten, das ist auch sehr wichtig. Dann, dass wir uns eine Liste machen, was ist am wichtigsten abzuarbeiten, was weniger, was kann doch geschoben werden oder hat sich vielleicht von alleine erledigt inzwischen. Und auch, wie wichtig ein hilfreiches Umfeld ist, wenn die Familie schön zusammenhält, ein freundliches Miteinander, Liebe und Mitgefühl lassen uns wirklich aufleben. Und wie Sie gemerkt haben, haben wir immer wieder nette Bibeltipps gehabt, auch gerade von Rebecca. Sie haben gemerkt, dass in der Bibel gute Ratschläge sind. Es lohnt sich doch auch, darüber nachzudenken. Unser Schöpfer ist ja unser Lebengeber. Was hat er uns im Leben Wertvolles zu sagen und welche wertvollen Tipps gibt er uns an die Hand? Also wir sind der Meinung, wenn wir Gott einbeziehen in unserem Leben, Matthäus 5, Vers 3 sagt zum Beispiel, glücklich sind die, denen bewusst ist, dass sie Gott brauchen. Das hilft einem auch ganz entscheidend weiter. Was meinst du, Sebastian?
1: Ja, ich habe zum Abschluss auch noch einen ganz tollen Teil aus der Bibel noch entdeckt. Sprüche 19, Vers 11. Ein Mensch mit Einsicht wird nicht schnell zornig und es ist etwas Schönes für ihn, einen Fehler zu übergehen. Und das ist vielleicht auch nochmal so ein ganz eine ganz grundsätzliche Sache, dass man vergeben kann, weil gerade miteinander, ne, wird auch häufig Stress erzeugt. Interessant ist, dass das Journal of Health Psychology auch gesagt hat, Stress schadet der Gesundheit, vergeben schützt die Gesundheit. Ja, denn da sagt dieser Artikel weiter, beim Vergeben legt man negative Gefühle und Verhaltensweise gegenüber dem anderen ab und schafft Raum für Positive. Und das ist sicherlich etwas, was Stress auch am Ende minimieren kann.
0: Ja, ich bin also auch der Meinung, die Lebensweisheiten aus der Bibel, die können uns unnötigen Stress ersparen. Und wenn wir positiv in die Zukunft blicken, es wird ein stressfreies Leben bald möglich sein. Unser Schöpfer wird eine positive Zukunft für uns vorbereiten. Ja, das war's, liebe Zuhörer. Am Mikrofon war Angelika Lührs. Ich bin auch verantwortlich für die Sendung und ihr beiden im Studio.
1: Ja, Sebastian, ich war wieder dabei. Bis zum nächsten Mal.
2: Und genau. Rebecca.
0: Genau. Und unsere Sendung kommt ja dienstags um 18 Uhr und sie wird am gleichen Woche um 13 Uhr am Sonntag wiederholt. Dann können Sie sie nochmal hören. Dann viel Freude. Eine schöne Zeit wünschen wir Ihnen.

Ich grüße euch zu einer weiteren Sendung der Osnabrücker Bluesverstecker auf Oldenburg 1. Ich werde heute Musik von Olmar Coleman und Igor Prado spielen, Gabe Stillman, Mike Finnegan und Garrett T. Willey. Wir starten mit Olmar Coleman und Igor Prado mit dem Stück I Only Have Love.

Oma Coleman aus Chicago spielt Harmonika und singt. Igor Prado ist aus Brasilien, aus Sao Paulo und macht die Bluesgitarre. Die nächsten beiden Stücke, Cut You Loose und I Wanna Do The Do.

Nun zu Gabe Stillman, von der CD What Happens Next, im März 2026 erschienen. Wir hören das Stück Yesterday's Donuts.

Ja, das ist mein Lieblingsstück des heutigen Abends. Wir kommen jetzt zu Mike Finnegan, im letzten Jahr leider verstorben, hat jetzt im März 2026 noch eine CD herausgebracht. Music for All Seasons. Das erste Stück, 20 Years of B.B. King, ist mit Joe Bonamassa.

Weitestgehend dabei sind John Sclair an der Gitarre, Bob Globe an Bass, Tony Brown Angel Drums, James McMillan Horns, Chris Tedesco Trumpet und Ron Tubla am Sax. Nächstes Stück ist mit Stephen Stills, All That You Dream, und zum Schluss Lay Around and Love on You.

Garrity Woolley spielt Vocals und Gitarre, alles ein bisschen mehr bluesrockiger orientiert. Spielt mit Tom Hambridge Backing Vocals und Drums, Audley Freed Gitarre, Kenny Greenberg Gitarre, Tommy McDonald Bass, Kevin McHenry Keys, ebenso Keys bei Mike Rojas. CD ist im Februar 2026 erschienen. Wir hören die nächsten beiden Stücke, Going to Toronto und Small Town People.

Das war's beinahe schon wieder. Im Studio war heute Wolfgang Lampe. Am 11. Mai gibt es wieder Musik von den Osnabrücker Busverstärkern. Ich verabschiede mich mit einem Stück von Garrett T. Woody, High Beam Blues. Bis denne.

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Heute gibt's neuen Reggae um die Ohren. Wissen was aus den Charts? Und ich erinnere an Phyllis Dillon, deren Todestag heute ist. Zuerst lasse ich ein paar Herren zu Worte kommen und der Rest der Stunde ist wieder vermehrt mit Musik von Frauen. Ich fange an mit einer Produktion aus Deutschland, die noch aus dem letzten Jahr stammt. Die Midnight Riders. Drei Reggae-Veteranen aus Jamaica mit dem Leadsänger Winston Powell haben im Hamburger Ivory Heights Studio den Song Champion aufgenommen. Der Song ist ein guter Einstieg für heute. 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

John Browns Body sind eine US-amerikanische Reggae-Band von der Ostküste. Eines ihrer Mitglieder, der sich Double Tiger nennt, arbeitet seit einiger Zeit solo und hat kurz vor dem Tod von Sly Dunbar noch mit dessen Band eine Single aufgenommen. Walk Away heißt sie. Bemerkenswerter Titel, weil Sly Dunbar kurz nach den Aufnahmen gestorben ist. Die Single kam Ende März. John Browns Body, a Reggae-Band from the US East Coast. 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

Jetzt geht's direkt nach Jamaica zu Anthony Cruz und seiner neuen Single Damn Bad Mind. Eigentlich kommt sie erst nächste Woche raus, aber das heißt ja nicht, dass sie nicht schon heute spielen kann. Now to Jamaica and Anthony Cruz with his new single Damn Bad Mind. 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

Auch von Jess Royal habe ich eine neue Single vorliegen, die Anfang März rausgekommen ist. Der Track erscheint auch auf Jesses neuem Album No Place Like Home, das für den Grammy nominiert worden ist. 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

Ab und zu schaue ich ja mal in den Kalender, ob vielleicht gerade ein Musiker Geburtstag hat oder an einem dieser Tage gestorben ist, um ein Thema oder einen Aufhänger zu finden. Und nun ist gerade heute der 22. Todestag einer der tragischsten Frauen in der jamaikanischen Musikgeschichte, Phyllis Dill. Sie war 44 geboren und wurde 65 von Duke Reid entdeckt. Ihre erste Single Don't Stay Away war auf Anhieb ein Hit. In den Jahren danach kamen noch einige Singles hinzu, die für mich zu den schönsten der 60er Jahre gehören, sowie ein paar Duette mit verschiedenen Musikern. Aber Musik schien nicht wirklich ihr Ding gewesen zu sein, denn insgesamt gibt es kaum mehr als 2 Dutzend Aufnahmen von Phyllis Dill. Dazu kam, dass sie vom ausbeuterischen Gebaren der jamaikanischen Produzenten angewidert war und noch in den 60ern nach New York zog. Bis Mitte der 70er kamen noch ein paar

dazu, dann blieb es still um sie. David Rodigan war es schließlich, der sie Ende der 90er aufstöberte und zu einem Comeback überredete, das sie aber nicht lange feiern konnte, denn sie erkrankte an Krebs und starb 2004 im Alter von 59 Jahren.

Jamaikas Superstar Shaggy ist sehr umtriebig als Solist, wie auch als einer, der ständig mit anderen Leuten Combinations einsingt. Gerade laufen in den jamaikanischen Charts mehrere Singles, auf denen er als Gast dabei ist. Zum Jahreswechsel hat er zusammen mit Akon und Idonia einen Dancehall-Burner rausgebracht, auf dem es nicht nur um Silvesterknaller, sondern auch um Frauenkörper ging. Boom Buddy. Ein entsprechendes Video dazu wurde in einem Tanzclub gedreht. 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

Wir bleiben bei den jamaikanischen Stars. Etwas braver als Shaggy kommt wie immer Chronix um die Ecke, der statt von wilder Erotik zu singen lieber an familiäre Werte erinnert. Seine neue Single Family First ist diese Woche in Jamaica auf Platz 2. We stay it, Jamaican Stars, Chronix is always a little tamer than Shaggy. 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

nun zu einer jamaikanischen Newcomerin, die Colita heißt. Ihre Mutter war Jazzsängerin in Peru und Colita kommt mit einer sehr zarten Stimme über Dancehall-Tracks daher. Für ihre neue Single Without You hat sie sich Emwa Warmington als Partner gesucht, besser bekannt als Skilly Bang, der bisher vor allem mit Rap sich einen Namen gemacht hat. Die Single liegt zurzeit auf Platz 4 der Charts in Jamaika. 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

Auch Protégé ist in den jamaikanischen Charts gerade mit zwei Kombis vertreten. Zum einen mit einem Duett mit Damian Marley und mit einer Single, die er zusammen mit Shensi gemacht hat. Die Tochter einer jamaikanischen Mutter und eines Koreaners hat übrigens vor ihrer Karriere Unterhaltungsmanagement studiert, musste das aber abbrechen, hat sich dann dazu entschlossen, die Musik selbst zu machen. Vor zwei Jahren kam ihr erstes Album. Von Protégé lässt sie sich im Liebeslied Goddess feiern. 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

Ich habe lang nichts von Queen Afrika gehört, die mich in den letzten Jahren vor allem durch sehr viel Selbstbewusstsein und Eigensinn auf ihren Konzerten beeindruckt hatte. Jetzt gibt es eine neue Single von ihr, die auch eine Auskopplung ihres angekündigten neuen Albums Breath of Life ist. Die Single heißt Lambton. Long time I didn't hear something of Queen Afrika, who impressed me in her concerts with a lot of self-confidence and self-will. 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

Und die letzten Takte und Worte für heute kommen wieder mal von einer der eindrucksvollsten Frauen des zeitgenössischen jamaikanischen Reggae, nämlich Lila Aike. Trotz ihrer betörenden Stimme muss sie sich aber ihren Platz hart erkämpfen, weil sie eine erklärte querfeministische Künstlerin unter einem Haufen Machos in der jamaikanischen Dancehall-Szene ist. Brighter Days ist eine Single-Auskopplung aus ihrem aktuellen Album Treasure Self-Love. Das war One Drop auf U1. Ich bin Karl Peisker. 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Außerdem könnt ihr meine Shows nachhören auf YouTube und auf Soundcloud unter OneDrop Radio Show minus Karl Peisker. Und die nächste, die ist am 29. April. Ich hoffe, ihr hört dann wieder zu. 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

Erstmals beteiligte sich die Stadt Oldenburg an den internationalen Wochen gegen Rassismus. Zahlreiche Institutionen meldeten sich, um dabei zu sein und einen Beitrag dazu zu leisten. Auch wir von Radio Globale haben uns beteiligt mit einer Veranstaltung und wir haben einige andere Institutionen aufgesucht, um über ihre Aktivitäten zu berichten. Das gibt es in unserer heutigen Sendung. Mein Name ist Uli Bernsdorf und ich wünsche viel Vergnügen.

0: Seit 1995 gibt es die internationalen Wochen gegen Rassismus. In diesem Jahr beteiligt sich auch die Stadt Oldenburg und ich war zur Eröffnung im Kulturzentrum PFL. Seit langem setzt sich die Stadt Oldenburg gegen Diskriminierung, Rassismus und menschenfeindliche Einstellungen ein. Zur Förderung einer solidarischen Stadtgesellschaft gehört eben auch die Bekämpfung nicht nur von individuellem, sondern auch strukturellem und institutionellem Rassismus. Organisiert wird die gebündelte Veranstaltungsreihe vom Fachdienst Integration und dem Kulturbüro. Kulturdezernent und Stadtrat Holger Denkmann begrüßte die zahlreichen Besucher.
1: Das Thema Rassismus und der Kampf gegen Rassismus könnte aktueller nicht sein. Und ich denke, es ist eine sehr, sehr schöne Aufgabe für uns als Stadt, das auszurichten und vor allem auch aus zwei verschiedenen Gründen. Einmal Integration, Kampf gegen Rassismus, Inklusion ist eine ganz klare Aufgabe der Stadt, aber eben auch Kultur. Und hier arbeiten beide Bereiche zusammen und das finde ich großartig, denn für mich ist Kultur der Schlüssel, der Verbindung schafft, der Verständnis schafft für andere Lebensrealitäten. Und deswegen ist die Verbindung für mich absolut natürlich und nachvollziehbar und die Motivation, sowas auszurichten, ganz logisch.
0: Die Idee fiel in Oldenburg auf einen gut bereiteten Boden. Ein breites Spektrum von mehr als 20 Gruppen und Initiativen kam auf die Stadt zu, um sich zu beteiligen. Ibis, Stadtteilcafés, Freizeitstätten und Museen, aber auch kommerzielle Cafés bieten insgesamt 29 verschiedenen Veranstaltungen Raum. Es gibt Workshops und Vorträge, Filme, aber auch ein Kneipenquiz zum Mitmachen. Den Eröffnungsvortrag »Rassismus geht uns alle an« hielt Josephine Apraku, Afrikawissenschaftlerin und Autorin.
2: Also tatsächlich ist Rassismus eine von vielen Diskriminierungsformen, die natürlich nach wie vor wirksam sind. Das sehen wir zum Beispiel in Bezug darauf, wie Menschen bezahlt werden, in welchen Kontexten Menschen zum Beispiel arbeiten. Also wir haben einen überdurchschnittlichen Anteil von Menschen, die von Rassismus betroffen sind, die ebenfalls auch einen schwereren Zugang haben zum Beispiel zu Wohnraum, zu Bildung, zu gesundheitlicher Versorgung. Und dazu gibt es tatsächlich einige Studien, zum Beispiel aus dem Jahr 2023. Da hat es eine relativ große Erhebung gegeben, wo es um gesundheitliche Versorgung ging. Und da konnte eben nachgezeichnet werden, dass Menschen, die von Rassismus betroffen sind, auch zum Beispiel im Gesundheitswesen übermäßig von Rassismus betroffen sind.
0: Die Ausdrücke und Formen von Rassismus und Diskriminierung mögen sich in den letzten Jahrzehnten verändert haben. Grundsätzlich bleibt aber die Konstante daran, dass es um Verteilungskonflikte geht, in der privilegierte Gruppen ihre Positionen verteidigen. Josephine Apraku will im Diskurs nicht an der Oberfläche bleiben, sondern in die Tiefe gehen.
2: Ich glaube, das Tiefgehende ist die Auseinandersetzung mit uns selbst, mit unserem Selbstbild, mit unseren Vorstellungen davon, wer wir in der Welt sind. Und ich glaube, oftmals geht es, wenn wir uns mit Rassismus als Form von Diskriminierung befassen, vor allem auch darum, das in Frage zu stellen, also die Art und Weise, wie wir sozialisiert worden sind, wenn wir zum Beispiel daran glauben, dass es eine Leistungsgesellschaft gibt, in der alle sozusagen das Gleiche erreichen können und wir dann irgendwann merken, vielleicht ist es doch nicht genau so, sondern vielleicht ist es für einige tatsächlich leichter und zwar einfach nur, weil sie sozusagen in der Geburtenlotterie gewonnen haben.
0: Die Wochen gegen Rassismus gehen bis zum Freitag nächster Woche und enden dann mit einem Festival in der Kulturetage. Dort präsentieren sich mehrere Gruppen, es gibt Poetry Slam, musikalische Newcomer treten auf und es gibt drei größere Konzerte. Das gesamte Programm findet sich im Internet auf den Seiten der Stiftung für die internationalen Wochen gegen Rassismus. Das Programm der Wochen gegen Rassismus war in Oldenburg sehr vielfältig und am Ende wurde auch der Integrationspreis verliehen. Darauf gehen wir auch noch ein.

0: einige der Veranstaltungen in der Internationalen Woche gegen Rassismus organisierte die interkulturelle Arbeitsstelle IBIS. Und Diana Karl hat sich mit der Veranstaltungsplanerin von IBIS, Jana Lennartz, über die Infoveranstaltung zum Ehrenamt bei IBIS unterhalten.
1: Können Sie zuerst erklären, womit sich die interkulturelle Arbeitsstelle im Allgemeinen beschäftigt?
2: Also bei IBIS haben wir drei große Bereiche. Einmal den Bereich Beratung, dann den Bereich Bildung und Kultur und politische Bildung. Und im Bereich der Beratung machen wir Migrationsberatung, Asylverfahrensberatung, psychosoziale Beratung und Antidiskriminierungsberatung. Dann haben wir den Bereich der Bildung. Da organisieren wir Deutschkurse und Nachhilfe für Kinder und Jugendliche. Und im Bereich Kultur und politische Bildung veranstalten wir Veranstaltungen und haben die Ehrenamtsprojekte Kreativcafé und Patenschaften und seit Januar 2025 auch die Koordinierungsstelle gegen Rechtsextremismus der Stadt Oldenburg.
1: Welche Aufgaben haben Sie denn genau bei IBIS?
2: Ich bin größtenteils verantwortlich, mit meinem Team zusammen Veranstaltungen zu planen und durchzuführen und auch für die Öffentlichkeitsarbeit bei IBIS. Und ich bin außerdem im Projekt Patenschaften zusammen mit meiner Kollegin.
1: Welche Möglichkeiten gibt es bei IBIS, sich ehrenamtlich zu engagieren?
2: Genau, da gibt es zum Beispiel das Projekt Patenschaften. Da können interessierte Ehrenamtliche mit einer Einzelperson, einer Gruppe oder einer Familie zusammen Aktivitäten machen. Da geht es ganz viel um kulturelle Teilhabe. Und die Kosten, die dann entstehen, die werden dann von IBIS erstattet. Und dann haben wir noch ein größeres Projekt, das ist das Kreativcafé. Da werden auch kreative Workshops angeboten. Zum Beispiel hatten wir mal eine ostfriesische Teezeremonie oder gemeinsames Kochen oder Backen.
1: Im Rahmen der Internationalen Wochen gegen Rassismus veranstaltet IBIS eine Infoveranstaltung zum Ehrenamt. Was erwartet die BesucherInnen und Besucher dort?
2: Genau, bei der Infoveranstaltung können sich Ehrenamtliche oder Interessierte an einem Ehrenamt über unsere Projekte informieren. Wir stellen die Projekte genau vor und geben Einblicke, wie so ein Treffen beim Kreativcafé abläuft oder was man bei einer Patenschaft so für Aktivitäten machen kann. Und dann geben wir auch noch so nützliche Informationen zu der Lebenssituation von Geflüchteten. Denn bei IBIS ist es so, dass sehr viele Geflüchtete oder Menschen mit Migrationsgeschichte zu uns kommen und somit auch Teil der Ehrenamtsprojekte sind. Und da geben wir einen Einblick in die Lebensrealität und was man in einem Ehrenamt beachten kann.
1: Warum passt genau das Thema so gut zu den Wochen gegen Rassismus?
2: Wir haben diese Veranstaltung gemacht, um das Ehrenamt in einer Migrationsgesellschaft vorzustellen. Und gerade Geflüchtete und Menschen mit Migrationsgeschichte brauchen, um sich in einem neuen Land gut zurechtzufinden, Kontakte zu anderen Leuten oder Möglichkeiten, Deutsch zu sprechen, gemeinsam Aktivitäten zu machen. Und gerade in diesen politischen Zeiten wollen wir mit dieser Infoveranstaltung Menschen dazu ermutigen, sich ehrenamtlich zu engagieren und Möglichkeiten bieten, und aufzeigen, wie das mit wenig Zeitaufwand und auch hoffentlich viel Spaß möglich ist.
0: Das waren Diana Karl und die Veranstaltungsplanerin von IBIS, Jana Lennartz.

0: Bücher machen und Haltung zeigen. Unter diesem Motto stellte sich der Ankerwechsel Verlag in der Buchhandlung am Schlossplatz vor. Diese Veranstaltung war der Auftakt zur Oldenburger Woche gegen Rassismus, denn der Verlag engagiert sich in der Initiative Verlage gegen Rechts. Henriette Dickerhoff hat dort durch den Abend geführt und ich habe mit ihr gesprochen.
1: Am 14. März ist der Indie Book Day. Das ist der Feiertag des unabhängigen Verlegens. Und gerade jetzt, wo dieser Skandal um den Deutschen Buchhandelspreis hochkocht, ist dieser Tag uns besonders wichtig.
0: Das kann ich gut verstehen. Es sind ja auch skandalöse Vorgänge gewesen, die auch sehr viel in der Presse diskutiert werden. Ihr habt eine Frau von einem unabhängigen Verlag eingeladen.
1: Genau, das ist Harriet Domeyer. Eine junge Verlegerin, die einen Verlag gegründet hat, der heißt Ankerwechsel Verlag, auch ein junger Verlag, den gibt es seit 2017 und also der heißt auch der Verlag für zeitgenössisches Entdecken. Also das Programm ist total bunter Mix, Kochbuch, Reiseführer, Kinderbuch, Erzählung, Graphic Novel. Gemeinsam ist denen allen, dass sie wunderschön gestaltet sind. Also man hat bei jedem Buch das Gefühl, dass man so eine Art Geschenk in der Hand hat.
0: Dann wird sicherlich Frau Domeyer ein paar Bücher mit im Gepäck haben, dass man sie sich mal anschauen kann.
1: Genau.
0: Das ist eine schöne Sache. Es soll gesprochen werden über unabhängiges Verlegen. Vielleicht, dass wir es für die Hörerinnen und Hörer ein bisschen verdeutlichen. Was unterscheidet so einen Verlag von klassischen Verlagen?

0: Du wirst in so einem kleinen unabhängigen Verlag ganz andere Perlen finden, ganz viel experimentellere, interessantere Titel und Projekte als in einem vorwiegend in den großen Publikumsverlagen.
1: Wo ist der Ankerwechsel Verlag angesiedelt? Es gibt ja auch hier in der Region kleinere
0: Ja.
1: Verlage, die auch wirklich so regionalen Autorinnen und Autoren Möglichkeiten geben. Aber hier scheint mir das Programm nicht auf eine Region beschränkt, was du erzählst vom Ankerwechsel Verlag. Sind die in Hamburg?
0: Die sind in Hamburg, aber zum Beispiel die Reiseführer, die sie rausbringen, da ist einer für Kopenhagen, für Amsterdam, aber auch deutsche Städte wie Leipzig oder Hamburg, das auch.
1: Was wird das Kernthema dieser Veranstaltung an dem Abend sein? Worüber wird Frau Domeyer sprechen?
0: Harriet Domeyer ist nicht nur eine junge, engagierte Verlegerin, sie ist auch engagiert in der Initiative Verlage gegen Rechts. Das ist ein Aktionsbündnis, die sich für einen wachen, vielfältigen und respektvollen Literaturbetrieb einsetzen, mit verschiedenen Aktionen, Plakate. Auf den Buchmessen gibt es immer so kleine Aktionen. Also das ist einfach eine tolle Initiative.
1: Henriette Dückerhoff über den Ankerwechsel Verlag aus Hamburg.

0: Seit 1995 gibt es die Internationalen Wochen gegen Rassismus. Die Stadt Oldenburg beteiligt sich daran. Und zur Eröffnung im Kulturzentrum PFL hielt die Afrika-Wissenschaftlerin und Autorin Josephine Aprakou aus Berlin den Vortrag »Rassismus geht uns alle an. Rassismuskritik als Gemeinschaftsaufgabe«. Ich konnte vor der Veranstaltung mit ihr sprechen.
1: Sie sprechen heute über Rassismus. Ist Rassismus in der deutschen Gesellschaft immer noch ein allgegenwärtiges Phänomen?
2: Also tatsächlich ist Rassismus eine von vielen Diskriminierungsformen, die natürlich nach wie vor wirksam sind. Das sehen wir zum Beispiel in Bezug darauf, wie Menschen bezahlt werden, in welchen Kontexten Menschen zum Beispiel arbeiten. Also wir haben einen überdurchschnittlichen Anteil von Menschen, die von Rassismus betroffen sind, die ebenfalls auch einen schwereren Zugang haben, zum Beispiel zu Wohnraum, zu Bildung, zu gesundheitlicher Versorgung. Und dazu gibt es tatsächlich einige Studien, zum Beispiel aus dem Jahr 2023. Da hat es eine relativ große Erhebung gegeben, wo es um gesundheitliche Versorgung ging. Und da konnte eben nachgezeichnet werden, dass Menschen, die von Rassismus betroffen sind, auch zum Beispiel im Gesundheitswesen übermäßig von Rassismus betroffen sind.
1: Was halten Sie für die Ursachen und haben die sich vielleicht in letzter Zeit ein bisschen verändert oder sind das eher Konstanten?
2: Ich glaube, das, was Diskriminierung insgesamt wirksam macht, sind eigentlich interessanterweise zwei Dinge, nämlich einerseits, dass es viele Konstanten gibt und andererseits, dass die aber in gewisser Weise flexibel sind, anpassbar an unsere gegenwärtige Gesellschaft. Das heißt, manche Sachen würden wir vielleicht nicht genauso ausdrücken wie vor 50 Jahren, aber dafür, dass sozusagen Rassismus heute wirksam ist, brauchen wir natürlich das grundsätzliche Problem, nämlich es geht immer um Verteilung in unserer Gesellschaft. Also wer hat Zugang zu was? Und dafür sind Machtverhältnisse wie Rassismus zum Beispiel da. Von daher würde ich sagen, das ist wahrscheinlich die zentrale Konstante und die wird genauso auch bleiben.
1: Sind kulturelle Unterschiede zum Beispiel zu muslimischen Zugewanderten nicht noch stärkere Motive?
2: Ich würde sagen, nein. Tatsächlich finde ich die Frage auch nicht so interessant. Also wir könnten uns die Frage zum Beispiel mit Menschen aus Ost- und Westdeutschland genauso stellen, sondern das, worum es am Ende tatsächlich geht, ist, wer hat Zugang zu, und das wird gerechtfertigt über vermeintliche kulturelle Differenzen. Ob die jetzt real so stark sind oder nicht, ist nochmal eine ganz andere Frage.
1: Was meinen Sie, ist die Mehrheit der Menschen demgegenüber eher gleichgültig und zu wenig solidarisch?
2: In Bezug auf Rassismus, meinen Sie? Also tatsächlich gibt es ja Studien, die sich genau mit solchen Fragen beschäftigen, zum Beispiel die Mitte-Studie. Und da können wir sehen, dass tatsächlich ziemlich viele Menschen auch rassistische Einstellungen haben und oftmals gar nicht unbedingt bewusst. Von daher würde ich behaupten, dass es sogar vielleicht in gewisser Weise eine innere Spaltung gibt, nämlich Menschen, die sich vielleicht sogar als solidarisch wahrnehmen oder gerne solidarisch wären, aber die nicht so richtig wissen, wie könnte das eigentlich konkret aussehen und die vor allem auch ihren eigenen Rassismus nicht erkennen.
1: Ihr Workbook zu Rassismus ist untertitelt für eine alltägliche und tiefgehende Auseinandersetzung. Wo fängt das Tiefgehende an, im Gegensatz zum Oberflächlichen?
2: Ich glaube, das Tiefgehende ist die Auseinandersetzung mit uns selbst, mit unserem Selbstbild, mit unseren Vorstellungen davon, wer wir in der Welt sind. Und ich glaube, oftmals geht es, wenn wir uns mit Rassismus als Form von Diskriminierung befassen, vor allem auch darum, das in Frage zu stellen, also die Art und Weise, wie wir sozialisiert worden sind, wenn wir zum Beispiel daran glauben, dass es eine Leistungsgesellschaft gibt, in der alle sozusagen das Gleiche erreichen können und wir dann irgendwann merken, vielleicht ist es doch nicht genau so, sondern vielleicht ist es für einige tatsächlich leichter und zwar einfach nur, weil sie sozusagen in der Geburtenlotterie gewonnen haben.

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Die internationalen Wochen gegen Rassismus sind heute unser Thema, denn daran haben sich zahlreiche Oldenburger Institutionen beteiligt und damit geht es hier auch gleich weiter.

0: Geforscht haben Sie über Rassismus und Kolonialismus in Schulbüchern des Fachs Geschichte, und zwar in der Sekundarstufe 2. Was haben Sie da gefunden?
1: Also was mich interessiert hat, ist tatsächlich genau die Frage, die im Grunde schon aufkam, nämlich die Frage danach, was ist konstant und was verändert sich. Und ich habe mir Geschichtsschulbücher angeschaut für einen sehr spezifischen Raum, nämlich einerseits die Sekundarstufe 2, dann sind es Geschichtsschulbücher, die in Berlin verwendet werden konnten. Und was mich interessiert hat, war tatsächlich die zeitliche Verschiebung zwischen 1970, 1990 und den 2010er Jahren. Und was interessant ist, ist, dass sich Schulbücher insgesamt verändert haben. Das heißt, in den 1970er Jahren haben wir sehr viel Text, wohingegen dann ab den 1990er Jahren der sogenannte Iconic Turn kommt. Also auf einmal gibt es überall Bilder, und das gilt für Schulbücher auch. Und das, was sich dadurch im Wesentlichen verändert hat, ist tatsächlich, dass wir sehen können, dass die Art und Weise, wie Rassismus sich artikuliert, sich verändert hat. Also wir haben früher viel stärker rassistische Sprache in sprachlichen Texten gehabt. Das ist in den 1990er Jahren vielleicht gar nicht mehr so explizit notwendig. Dafür haben wir dann rassistische Bildsprache beispielsweise.
0: Sie haben Stadtrundgänge gemacht in Berlin zur Kolonialgeschichte, zum Beispiel im Wedding. Was ist Ihnen dort im afrikanischen Viertel aufgefallen?
1: Also tatsächlich ist das sogenannte afrikanische Viertel lange Zeit eines der größten kolonialen Flächendenkmäler gewesen. Die Straßen, die dort benannt worden sind, sind vor allem auch Straßen gewesen, die im deutschen kolonialen Kontext benannt gewesen sind. Das heißt, wir haben Regionen in den früheren Kolonien gehabt, nach denen Straßen benannt wurden, aber eben auch nach Kolonialisten. Und das hat sich in den letzten Jahren verändert, weil es natürlich viele Menschen gegeben hat, die sich auch dagegen eingesetzt haben, dass diese, oder besser gesagt dafür eingesetzt haben, dass diese Straßen umbenannt werden. Und das ist eine kritische Auseinandersetzung mit der deutschen kolonialen Vergangenheit gibt.
0: Sie haben Bücher geschrieben für Kinder. Wie erkläre ich Kindern Rassismus? Und Rassismus geht uns alle an. Wie sind Sie diese Projekte angegangen?
1: Das ist eine gute Frage. Ehrlich gesagt, vor allem mit viel Zeitdruck in aller Regel. Aber ich glaube, eine Sache, die für mich sehr zentral ist, ist tatsächlich zu schauen, welche Möglichkeiten gibt es eigentlich, Kindern Sprache für die eigene Erfahrung zu geben. Weil natürlich auch Kinder, die von Rassismus betroffen sind, auch im Kindesalter schon von Rassismus betroffen sind. Und auch dazu gibt es Studien. Zum Beispiel gibt es eine Studie, die aufzeigt, dass bei gleicher Leistung SchülerInnen, die von Rassismus betroffen sind, schlechtere Übergangsempfehlungen bekommen und schlechtere Noten bekommen. Das heißt also, der Zugang zu höherer formaler Bildung, also Abitur oder dann eben auch einem Studium, ist erschwert. Und ich glaube, dass es hilfreich sein kann, für Kinder auch schon eine Sprache zu haben für die eigene Erfahrung, um sich dann nämlich mit anderen austauschen zu können über die eigenen Erfahrungen. Das ist vielleicht so der zentralste Punkt für mich gewesen.

0: Sie haben auch ein Lernkastenset entwickelt. 60 Karten für einen rassismusfreien Alltag. Ist das eher spielerisch? Richtet sich das auch an Kinder oder an Schulklassen?
1: Also ich würde sagen, in gewisser Weise ist es schon spielerisch im Sinne von, das sind Fragen, die mit Neugier an Menschen herangehen und die Menschen mit Neugier begegnen und eine gewisse Offenheit sozusagen haben und die, und das finde ich auch total wichtig, sich auch mit dem emotionalen Erleben von Menschen auseinandersetzen, also die einen Raum öffnen für, wie fühlt sich eigentlich etwas an, was macht es in meinem Körper und welche Reaktionen folgen vielleicht auch darauf. Das kann gelten für Menschen, die Rassismus selbst erleben, aber das kann natürlich auch gelten für weiße Menschen, wenn sie zum Beispiel merken, okay, in mir ist etwas ausgelöst und ich merke, ich werde wütend und kann damit gar keinen guten Umgang finden und versucht dann sozusagen dieses Thema von mir wegzuhalten. Und ich glaube, es braucht eben diese Neugier, also sich selbst sozusagen auch aus einer neuen Perspektive kennenzulernen, und dafür ist dieses Kartenset da.
0: Wie haben die Menschen auf das Kartenset reagiert? Wie wird das angenommen?
1: Also tatsächlich ziemlich gut, vor allem auch von pädagogischen Fachkräften wird es sehr stark angenommen, weil, was ich sehr spannend finde, ist, es funktioniert ziemlich gut, einerseits sozusagen unter Erwachsenen, also ich kenne Leute, interessanterweise, die das genommen haben für Dating-Kontexte, damit hatte ich nicht gerechnet, dafür war es auch nicht geplant, aber das haben tatsächlich auch viele Leute dann in Schulen zum Beispiel eingesetzt, wenn es so darum geht, die eigene Umgebung zu erforschen mit SchülerInnen zum Beispiel.
0: In Ihrem Buch Kluft und Liebe untersuchen Sie soziale Ungleichheit in Liebesbeziehungen. Was haben Sie herausgefunden?
1: Also tatsächlich, glaube ich, ist der vielleicht zentralste Punkt, dass die Machtverhältnisse, die in unserer Gesellschaft wirksam sind, auch in unseren zwischenmenschlichen, zum Beispiel romantischen Liebesbeziehungen wirksam sind. Und die Frage, die ich interessant fand, war, welche Optionen haben wir eigentlich, gerade auch wenn wir zum Beispiel unterschiedliche Positionen in Machtverhältnissen haben, also und das gilt für Hetero-Beziehungen, das gilt für Beziehungen zwischen Menschen, die von Rassismus betroffen sind und weißen Menschen zum Beispiel, dass wir einfach einen sehr aktiven Umgang brauchen, um das auf dem Schirm zu haben und uns von diesen Klüften nicht trennen zu lassen.
0: Sie machen auch Podcasts. Revolution und Ferien heißt die Serie. Behandeln Sie dort ganz unterschiedliche Themen?
1: Total. Also ehrlicherweise, der Podcast funktioniert ja ein bisschen so, wie uns der Schnabel gewachsen ist, wie es so schön heißt. Und wir schauen einfach gerade, was sind Themen, die uns interessieren. Manchmal sind es aktuelle Themen, manchmal sind es Themen, die für uns einfach interessant sind. Zum Beispiel hatten wir eine Folge Aufwachsen auf dem Land und Aufwachsen in der Stadt. Ich bin Aufwachsen in der Stadt.

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0: Integration ist ein essentielles Thema. Dahingehend verleiht die Stadt Oldenburg den Integrationspreis an Oldenburger Vereine und Organisationen. Seit 2010 ist die Preisverleihung ein jährliches Event an unterschiedlichen Orten. Diesmal war Benjamin Köpper mit dabei.
1: Wir würdigen Menschen, die Brücken bauen, Menschen, die zuhören, Menschen, die handeln.
2: Zum 16. Mal würdigt die Stadt Oldenburg diese Menschen mit dem Integrationspreis. Ein Dankeschön an alle, die sich für Integration und Teilhabe engagieren. Dieses Jahr findet die Preisübergabe in der Kulturetage statt. Für die Stadt Oldenburg ist das Thema Integration ein wichtiges. Jan Bembeneck, Sozialdezernent und Teil der Jury.
3: Weil Integration wichtig ist und weil Integration ja ganz stark davon abhängt, dass sich Menschen engagieren. Und wir brauchen diese Menschen, die sich engagieren und können sozusagen gar nicht so ganz viel tun, als versuchen, Rahmenbedingungen und Strukturen zu organisieren. Und wir können Danke sagen. Und das ist das, was wir heute tun wollen.
2: Eine Jury aus unterschiedlichen Personen aus Oldenburger Vereinen, Institutionen und Organisationen wählt jedes Jahr die Preistragenden des Integrationspreises. Doch was sind die Kriterien?
3: Also wichtig ist natürlich tatsächlich etwas zu tun für Integration in Oldenburg. Was das sozusagen sein kann, ist sehr unterschiedlich. Also wir schauen tatsächlich sehr vielschichtig. Es gab ganz unterschiedliche Bewerbungen, sehr viele. Das hat mich gefreut. Das hat die Auswahl in der Jury dann länger und komplizierter gemacht. Aber deswegen, das ist jetzt nicht so eine harte Checkliste, dass man sagen kann, die 5 Sachen muss man haben, sondern es geht eben um Integration in allen Facetten in Oldenburg.
2: Für den 16. Oldenburger Integrationspreis wählte die Jury aus 26 Bewerbungen und Nominierungen 3 Preistragende aus. Einer der Gewinnenden ist ein Theaterprojekt eines Begegnungszentrums des Deutschen Roten Kreuzes. Bei dem Projekt teilen SchülerInnen ihre Erfahrungen zum Thema Rassismus. In einem Theaterstück haben sie Szenen aus ihrem Alltag auf die Bühne gebracht. Sie wollen damit andere Menschen auf unfaire Verhältnisse aufmerksam machen. Frieda Thompson, Begegnungszentrum des Deutschen Roten Kreuzes.
4: Es ist super wichtig, dass wir als Gesellschaft zusammenhalten und sich nicht verschiedene Fronten bilden. Und gerade das Thema Rassismus ist schon immer in unserer Gesellschaft ein Thema gewesen oder Diskriminierung allgemein. Und es ist super wichtig, dass wir einander zuhören, dass wir das Thema sichtbar machen, dass wir Probleme ansprechen und miteinander im Austausch bleiben, damit wir das hinkriegen können, dass wir irgendwann dann vielleicht an einen Punkt kommen, wo mehr Gleichheit und Gerechtigkeit in unserer Gesellschaft herrscht und Menschen sich nicht aufgrund ihrer Herkunft oder aufgrund ihres Aussehens minderwertig oder degradiert fühlen.
2: Unter den Gewinnenden ist auch der Verein Pennager. Der Verein ist eine bundesweite Online-Beratungsstelle für Geflüchtete. Der Name Pennager ist kurdisch und bedeutet frei übersetzt Schutzsuchende. Der Verein wurde 2023 gegründet als Reaktion von Kürzungen in der Migrationsberatung. Auch der Tod eines kurdischen Geflüchteten 2023, dessen Todesumstände bis heute umstritten sind, spielten bei der Gründung eine Rolle. Heute bietet der Verein mehrsprachige Online-Beratungen an. Besondere Aufmerksamkeit haben marginalisierte Personen wie unter anderem queere und LGBTQ+-Geflüchtete sowie geflüchteten Frauen und Personen mit Behinderung. Die Jury lobte die ehrenamtliche Leistung des Vereins. Last but not least hat der Workshop »Meine Stimme zählt« ebenfalls einen Integrationspreis gewonnen. Neu eingebürgerte Erstwählende fehlen meist die Informationen, um von ihrem Wahlrecht Gebrauch zu machen. Das Projekt setzt genau da an und klärt die ErstwählerInnen über das Wahlrecht und die Demokratie auf. Bayern Anus, Organisatorin von Meine Stimme zählt.
5: Ich würde immer so sagen, dass Integration nicht da aufhört, wenn die Menschen irgendwie gut Deutsch sprechen können oder, keine Ahnung, Gesetze befolgen oder eine gute Arbeit gefunden haben und so weiter und so fort, sondern immer einen Schritt darüber hinaus, darüber nachzudenken, wie ist das mit der politischen Teilhabe zum Beispiel.
2: Für die Gewinnenden wird neben einem Bild von einem lokalen Künstler auch ein Spendencheck in der Höhe von 2000 Euro überreicht. Doch der Integrationspreis ist mehr als eine Urkunde und ein Spendencheck. Integration hängt davon ab, dass Menschen sich engagieren. Es ist die Wertschätzung der Arbeit denjenigen gegenüber, die sich aktiv gegen Rassismus und für Teilhabe einsetzen. Auch wenn nur 3 Projekte einen Preis entgegennehmen können, zählt trotzdem die Message dahinter. Ein großes Danke an alle, die sich für Integration einsetzen.

Das war unsere Sendung Radio Globale für heute. Mein Name ist Uli Bernstorff und ich wünsche noch viel Vergnügen im weiteren Hörfunkprogramm von Oldenburg 1.

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0: Die schwedischen Refreshments machten den Anfang mit ihrem 1999er Titel Miss You, Miss Belinda. Es geht um einseitige Liebe auf den ersten Blick und daraus resultierenden Liebeskummer. Allerdings in einer rockig-fröhlichen Verpackung. Und damit herzlich willkommen zu
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0: Jetzt erinnere ich noch einmal an Amy Winehouse mit dem Titelsong ihrer LP Back to Black von 2006.

0: das war Achim Reichel mit Johnny Johnny, einem Song von seiner LP Da Chianti Alben von 1976.
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0: Weiter geht's mit Jethro Tull. 1987 erschien das Album Crest of a Knave, zu Deutsch Wappen eines Schurken. Daraus jetzt der Song Steel Monkey.

0: The Swinging Creeper von den amerikanischen Wenchers ist von 1965 und sollte eigentlich A Go-Go Dancer heißen. Allerdings hatte die Plattenfirma den Titel schlichtweg falsch beschriftet.
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0: Nun kommen wir zu Bob Seger und der Silver Bullet Band mit Old Time Rock'n'Roll vom Mai 1979. Der Song erreicht einen Rang 28 in den US Billboard Hot 100.

0: Frank Farians Rocky war in aller Munde und etablierte ihn als Sänger. Den richtig großen Durchbruch hatte er allerdings fast zeitgleich als Produzent und Songschreiber.
1: Groovy!
0: Billy Bremner ist ein schottischer Gitarrist und er war zusammen mit Nick Lowe und Dave Edmunds Mitglied der Band Rockpile. 1998 veröffentlichte er den Titel Looking Back, Thinking Ahead, den ich jetzt spielen möchte.

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1: 2018 erschien das Album Black Coffee von Beth Hart und Joe Bonamassa. Daraus präsentiere ich euch jetzt den Aretha Franklin-Klassiker Baby, I Love You.

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1: Und weil wir Norddeutschen sehr tolerant sind, kommt auch mal ein echter Bayer ins Programm. Zumal, wenn er solch ein Multi-Instrumentalist wie Hans-Jürgen Buchner ist. Seine Band Heindling überraschte uns mit Bayern von 1998.
2: Go, go!
1: Als Gegengewicht zum Süden muss natürlich auch der Norden zu Wort kommen. Wer eignet sich besser als Udo Lindenberg mit Hoch im Norden von seiner ersten deutschsprachigen LP Daumen im Wind von 1972?

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1: Aerosmith-Sänger Steven Tyler kann seit 2024 nicht mehr singen, weil er gestürzt war und mit dem Kehlkopf auf den Bühnenrand geknallt war. Dass er bis dato ein fantastischer Sänger war, möchte ich euch mit dem nicht so bekannten Titel Sedona Sunrise beweisen. Aerosmith veröffentlichten diesen Song 2006.

lange Zeit waren die Converse in Oldenburg und umzu ein angesagter Act bei Tanzveranstaltungen und Stadtfesten. Luder Krogmann, leider schon verstorben, Heinz Krempig, Miro Birkner und später Kalle Popp, ebenfalls schon verstorben, hatten auch mit der Beatles Memory Band Erfolg. Wir hören jetzt die Converse mit dem Bootsklassiker 7 Tage lang, besser bekannt als Was wollen wir trinken?

Für heute verabschieden möchte ich mich mit den Rolling Stones und Lady Gaga und Sweet Sound of Heaven vom 2023er Album Hackney Diamonds. Bleibt positiv und gesund, wir hören uns wieder.

0: Ja, geile Show, Alter. Richtig fett gemacht. Ja, ich denkst du so, denkst du, die Leute sind so krass abgegangen, ey. Du denkst du so, richtig ohne Ende, Alter. Denkst du, ich will eigentlich erstmal eine Rufen. Gib mir mal noch einen Schluck von dem grünen Eis, der da die geht, hier in Kanada.
1: Ja, auf jeden Fall. Gibt nichts Besseres nach dem Gegner.
0: Hammer, geil, Alter.

0: Ja. Finde ich immer gut so.
1: Ja, ey, ey, back to the roots, Alter. Immer real sein.
2: Auf zu labern, Junge.
0: Sehe ich eben.
2: Rap-Versteher-Style.
1: Rap oder?
2: Ja, ja.
1: Rap, ja.

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